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1: Mit Michael Daub. Die deutschen Autobauer geraten im internationalen Vergleich immer weiter unter Druck. Volkswagen, Mercedes-Benz und BMW setzten im ersten Halbjahr zusammen rund 284 Milliarden Euro um, knapp 3% weniger als im Vorjahr. Laut einer Analyse der Beratungsgesellschaft A wuchs die weltweite Konkurrenz im selben Zeitraum um 3,6%. Die Houthi-Miliz im Jemen meldet erneut Angriffe auf Saudi-Arabien. Ein Sprecher der vom Iran unterstützten Gruppe erklärte, man habe Dutzende Raketen und Drohnen auf Ziele in der Hauptstadt Riad sowie auf die Anlagen des Ölkonzerns Aramco in Yanbu abgefeuert. Unabhängig überprüfen ließ sich das nicht. Die Miliz begründete die Attacken mit mehr als 700 saudischen Luftangriffen im Jemen. US-Präsident Donald Trump will die Entwicklung künstlicher Intelligenz in den USA weiter beschleunigen. Man werde das Wachstum dieser Industrie in keinster Weise behindern, schrieb er und verwies erneut auf den technologischen Vorsprung der USA vor dem Rest der Welt. Zuletzt hatten sich führende KI-Konzerne nach eigenständigen Hacking-Attacken durch KI-Software dafür ausgesprochen, die Entwicklung der Technologie zu verlangsamen. In Ecuador hat die Polizei in einer nächtlichen Aktion mehr als 1,5 Tonnen Kokain sichergestellt. Um an das unterirdische Versteck nahe der Küstenstadt Manta zu gelangen, setzten die Sicherheitskreise Sprengstoff ein, so Innenminister John Reinberg. Insgesamt fand die Polizei über 1350 Kokainpakete in rund 55 Jutesäcken. Ecuador ist zu einem wichtigen Transitland für Kokain aus Kolumbien und Peru geworden. Soweit die Meldungen.
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1: Heute im Norden und in der Mitte erstmal wolkig bis stark bewölkt, zeitweise Regen. Das Ganze zieht zum Abend nach Bayern und Baden-Württemberg weiter. Vom Schwarzwald bis nach Niederbayern ist es bis zum Abend trocken, es gibt viel Sonne. Im Norden lockert es am Nachmittag auf, dann kommen aber wieder kräftige Schauer und Gewitter rein. 17 bis 22 Grad im Norden, im Süden 20 bis 27 Grad.
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1: Mit Michael Daub. Die deutschen Autobauer geraten im internationalen Vergleich immer weiter unter Druck. Volkswagen, Mercedes-Benz und BMW setzten im ersten Halbjahr zusammen rund 284 Milliarden Euro um, knapp 3% weniger als im Vorjahr. Laut einer Analyse der Beratungsgesellschaft A wuchs die weltweite Konkurrenz im selben Zeitraum um 3,6%. Die Houthi-Miliz im Jemen meldet erneut Angriffe auf Saudi-Arabien. Ein Sprecher der vom Iran unterstützten Gruppe erklärte, man habe Dutzende Raketen und Drohnen auf Ziele in der Hauptstadt Riad sowie auf die Anlagen des Ölkonzerns Aramco in Yanbu abgefeuert. Unabhängig überprüfen ließ sich das nicht. Die Miliz begründete die Attacken mit mehr als 700 saudischen Luftangriffen im Jemen. US-Präsident Donald Trump will die Entwicklung künstlicher Intelligenz in den USA weiter beschleunigen. Man werde das Wachstum dieser Industrie in keinster Weise behindern, schrieb er und verwies erneut auf den technologischen Vorsprung der USA vor dem Rest der Welt. Zuletzt hatten sich führende KI-Konzerne nach eigenständigen Hacking-Attacken durch KI-Software dafür ausgesprochen, die Entwicklung der Technologie zu verlangsamen. In Ecuador hat die Polizei in einer nächtlichen Aktion mehr als 1,5 Tonnen Kokain sichergestellt. Um an das unterirdische Versteck nahe der Küstenstadt Manta zu gelangen, setzten die Sicherheitskreise Sprengstoff ein, so Innenminister John Reinberg. Insgesamt fand die Polizei über 1350 Kokainpakete in rund 55 Jutesäcken. Ecuador ist zu einem wichtigen Transitland für Kokain aus Kolumbien und Peru geworden. Soweit die Meldungen.
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1: Heute im Norden und in der Mitte erstmal wolkig bis stark bewölkt, zeitweise Regen. Das Ganze zieht zum Abend nach Bayern und Baden-Württemberg weiter. Vom Schwarzwald bis nach Niederbayern ist es bis zum Abend trocken, es gibt viel Sonne. Im Norden lockert es am Nachmittag auf, dann kommen aber wieder kräftige Schauer und Gewitter rein. 17 bis 22 Grad im Norden, im Süden 20 bis 27 Grad.
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1: Mit Michael Daub. Die deutschen Autobauer geraten im internationalen Vergleich immer weiter unter Druck. Volkswagen, Mercedes-Benz und BMW setzten im ersten Halbjahr zusammen rund 284 Milliarden Euro um, knapp 3% weniger als im Vorjahr. Laut einer Analyse der Beratungsgesellschaft A wuchs die weltweite Konkurrenz im selben Zeitraum um 3,6%. Die Houthi-Miliz im Jemen meldet erneut Angriffe auf Saudi-Arabien. Ein Sprecher der vom Iran unterstützten Gruppe erklärte, man habe Dutzende Raketen und Drohnen auf Ziele in der Hauptstadt Riad sowie auf die Anlagen des Ölkonzerns Aramco in Yanbu abgefeuert. Unabhängig überprüfen ließ sich das nicht. Die Miliz begründete die Attacken mit mehr als 700 saudischen Luftangriffen im Jemen. US-Präsident Donald Trump will die Entwicklung künstlicher Intelligenz in den USA weiter beschleunigen. Man werde das Wachstum dieser Industrie in keinster Weise behindern, schrieb er und verwies erneut auf den technologischen Vorsprung der USA vor dem Rest der Welt. Zuletzt hatten sich führende KI-Konzerne nach eigenständigen Hacking-Attacken durch KI-Software dafür ausgesprochen, die Entwicklung der Technologie zu verlangsamen. In Ecuador hat die Polizei in einer nächtlichen Aktion mehr als 1,5 Tonnen Kokain sichergestellt. Um an das unterirdische Versteck nahe der Küstenstadt Manta zu gelangen, setzten die Sicherheitskreise Sprengstoff ein, so Innenminister John Reinberg. Insgesamt fand die Polizei über 1350 Kokainpakete in rund 55 Jutesäcken. Ecuador ist zu einem wichtigen Transitland für Kokain aus Kolumbien und Peru geworden. Soweit die Meldungen.
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1: Heute im Norden und in der Mitte erstmal wolkig bis stark bewölkt, zeitweise Regen. Das Ganze zieht zum Abend nach Bayern und Baden-Württemberg weiter. Vom Schwarzwald bis nach Niederbayern ist es bis zum Abend trocken, es gibt viel Sonne. Im Norden lockert es am Nachmittag auf, dann kommen aber wieder kräftige Schauer und Gewitter rein. 17 bis 22 Grad im Norden, im Süden 20 bis 27 Grad.
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1: Mit Michael Daub. Historische Schlappe für die Kanzlerpartei. Erstmals fliegt die CDU aus einem Landtag. In Mecklenburg-Vorpommern kommt sie nur noch auf 4,9%. Sieger ist die AfD mit gut 38%, vor der SPD von Ministerpräsidentin Schwesig mit 35,5%. Linke und Grüne ziehen ebenfalls ein. SPD, Linke und Grüne hätten gemeinsam eine Mehrheit. In Berlin gewinnt die Linke unter Elif Erab klar mit fast 26%. Die CDU stürzt auf knapp 19% ab. Dahinter folgen AfD, Grüne und SPD. DIW-Präsident Fratscher hat die geplanten Maßnahmen der Bundesregierung gegen die hohen Spritpreise scharf kritisiert. Der erneute Tankrabatt koste viel Geld, das die Bundesregierung eigentlich nicht habe und sei zudem sozial ungerecht, weil er allen gleichermaßen zugutekomme, statt gezielt zu entlasten, so der Ökonom. Italiens Regierung will muslimischen Schülerinnen das Tragen von Gesichtsschleiern an Schulen verbieten. In Italien gehe man mit unverhülltem Gesicht zur Schule, so Regierungschefin Meloni bei der Vorstellung der Pläne. Zudem kündigte sie an, den Anteil ausländischer Schüler pro Klasse zu begrenzen. Diese Obergrenze solle die Integration beschleunigen. In der Fußball-Bundesliga gewann Paderborn am Abend mit 3:1 gegen Hoffenheim. Zuvor hatte es im Aufsteigerduell zwischen Schalke und Elversberg 0:0 gestanden. Leverkusen setzte sich gegen Leipzig mit 2:0 durch. Das deutsche Tennisteam steht zudem im Finale des Davis Cups. Alexander Zverev sorgte für den entscheidenden dritten Punkt. Zuletzt hatte die deutsche Mannschaft 1993 das Finale erreicht. Soweit die Meldungen.
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1: Heute im Nordosten viele Wolken, Schauer und Gewitter, im Südwesten heiter und sonnig und trocken, 16 bis 20, im Südwesten 19 bis 23 Grad.
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1: Mit Michael Daub. Historische Schlappe für die Kanzlerpartei. Erstmals fliegt die CDU aus einem Landtag. In Mecklenburg-Vorpommern kommt sie nur noch auf 4,9%. Sieger ist die AfD mit gut 38%, vor der SPD von Ministerpräsidentin Schwesig mit 35,5%. Linke und Grüne ziehen ebenfalls ein. SPD, Linke und Grüne hätten gemeinsam eine Mehrheit. In Berlin gewinnt die Linke unter Elif Erab klar mit fast 26%. Die CDU stürzt auf knapp 19% ab. Dahinter folgen AfD, Grüne und SPD. DIW-Präsident Fratscher hat die geplanten Maßnahmen der Bundesregierung gegen die hohen Spritpreise scharf kritisiert. Der erneute Tankrabatt koste viel Geld, das die Bundesregierung eigentlich nicht habe und sei zudem sozial ungerecht, weil er allen gleichermaßen zugutekomme, statt gezielt zu entlasten, so der Ökonom. Italiens Regierung will muslimischen Schülerinnen das Tragen von Gesichtsschleiern an Schulen verbieten. In Italien gehe man mit unverhülltem Gesicht zur Schule, so Regierungschefin Meloni bei der Vorstellung der Pläne. Zudem kündigte sie an, den Anteil ausländischer Schüler pro Klasse zu begrenzen. Diese Obergrenze solle die Integration beschleunigen. In der Fußball-Bundesliga gewann Paderborn am Abend mit 3:1 gegen Hoffenheim. Zuvor hatte es im Aufsteigerduell zwischen Schalke und Elversberg 0:0 gestanden. Leverkusen setzte sich gegen Leipzig mit 2:0 durch. Das deutsche Tennisteam steht zudem im Finale des Davis Cups. Alexander Zverev sorgte für den entscheidenden dritten Punkt. Zuletzt hatte die deutsche Mannschaft 1993 das Finale erreicht. Soweit die Meldungen.
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1: Heute im Nordosten viele Wolken, Schauer und Gewitter, im Südwesten heiter und sonnig und trocken, 16 bis 20, im Südwesten 19 bis 23 Grad.
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1: Mit Michael Daub. Ein Super-GAU für die CDU bei den Landtagswahlen. In Mecklenburg-Vorpommern fliegt sie erstmals aus einem Landesparlament. In Berlin verliert sie klar gegen die Linke. Für die Partei ist das eine historische Zäsur. Der Druck auf den bereits angeschlagenen Kanzler Merz dürfte weiter steigen. Merz selbst spricht von einem Desaster, macht aber deutlich, dass er im Amt bleiben will. Der ukrainische Präsident Zelensky trifft sich nach eigenen Angaben am Rande der UN-Vollversammlung in New York mit US-Präsident Trump. Das schrieb er nach einem Telefonat mit Trump auf X. Thema sei der Krieg in der Ukraine, insbesondere Fragen der Deeskalation und der Sicherheit. Details nannte Zelensky nicht, klar ist aber, dass es ihm erneut vor allem um Patriot-Abwehrraketen für die ukrainische Luftverteidigung gehen dürfte. Zudem braucht die Ukraine dringend Triebwerke für die eigene Produktion von Drohnen und Marschflugkörpern. Über das Design der neuen Euro-Banknoten kann heute noch mitentschieden werden, wer möchte. Die öffentliche Abstimmung geht in ihre letzte Runde. Zur Auswahl stehen 10 Entwürfe mit Motiven wie Beethoven, Marie Curie oder dem Eisvogel. Abgestimmt werden kann auf der Internetseite der Europäischen Zentralbank. Die endgültige Entscheidung über die neuen Scheine fällt voraussichtlich Ende des Jahres. Bundestrainer Jürgen Klopp empfängt heute den ersten Teil seines XXL-Kaders. Bis Mittag sollen alle Spieler in Herzogenaurach eintreffen. Dort bereitet sich das Team auf das erste Klopp-Länderspiel am Donnerstag gegen die Niederlande vor. Bereits am Mittwoch geht es weiter nach Amsterdam. Klopp trifft dabei unter anderem auf seinen neuen Stammtorhüter Marc-André Ter Stegen, Kapitän Joshua Kimmich und gleich 6 Neulinge für seine ersten 4 Spiele hat er 2 fast komplett unterschiedliche Kader nominiert. Soweit die Meldungen.
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1: Heute im Nordosten viele Wolken, Schauer und Gewitter, im Südwesten heiter und sonnig und trocken, 16 bis 20, im Südwesten 19 bis 23 Grad.
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1: Mit Michael Daub. Ein Super-GAU für die CDU bei den Landtagswahlen. In Mecklenburg-Vorpommern fliegt sie erstmals aus einem Landesparlament. In Berlin verliert sie klar gegen die Linke. Für die Partei ist das eine historische Zäsur. Der Druck auf den bereits angeschlagenen Kanzler Merz dürfte weiter steigen. Merz selbst spricht von einem Desaster, macht aber deutlich, dass er im Amt bleiben will. Der ukrainische Präsident Zelensky trifft sich nach eigenen Angaben am Rande der UN-Vollversammlung in New York mit US-Präsident Trump. Das schrieb er nach einem Telefonat mit Trump auf X. Thema sei der Krieg in der Ukraine, insbesondere Fragen der Deeskalation und der Sicherheit. Details nannte Zelensky nicht, klar ist aber, dass es ihm erneut vor allem um Patriot-Abwehrraketen für die ukrainische Luftverteidigung gehen dürfte. Zudem braucht die Ukraine dringend Triebwerke für die eigene Produktion von Drohnen und Marschflugkörpern. Über das Design der neuen Euro-Banknoten kann heute noch mitentschieden werden, wer möchte. Die öffentliche Abstimmung geht in ihre letzte Runde. Zur Auswahl stehen 10 Entwürfe mit Motiven wie Beethoven, Marie Curie oder dem Eisvogel. Abgestimmt werden kann auf der Internetseite der Europäischen Zentralbank. Die endgültige Entscheidung über die neuen Scheine fällt voraussichtlich Ende des Jahres. Bundestrainer Jürgen Klopp empfängt heute den ersten Teil seines XXL-Kaders. Bis Mittag sollen alle Spieler in Herzogenaurach eintreffen. Dort bereitet sich das Team auf das erste Klopp-Länderspiel am Donnerstag gegen die Niederlande vor. Bereits am Mittwoch geht es weiter nach Amsterdam. Klopp trifft dabei unter anderem auf seinen neuen Stammtorhüter Marc-André Ter Stegen, Kapitän Joshua Kimmich und gleich 6 Neulinge für seine ersten 4 Spiele hat er 2 fast komplett unterschiedliche Kader nominiert. Soweit die Meldungen.
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1: Heute im Nordosten viele Wolken, Schauer und Gewitter, im Südwesten heiter und sonnig und trocken, 16 bis 20, im Südwesten 19 bis 23 Grad.
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1: Mit Michael Daub. Historische Schlappe für die Kanzlerpartei. Erstmals fliegt die CDU aus einem Landtag. In Mecklenburg-Vorpommern kommt sie nur noch auf 4,9%. Sieger ist die AfD mit gut 38%, vor der SPD von Ministerpräsidentin Schwesig mit 35,5%. Linke und Grüne ziehen ebenfalls ein. SPD, Linke und Grüne hätten gemeinsam eine Mehrheit. In Berlin gewinnt die Linke unter Elif Erab klar mit fast 26%. Die CDU stürzt auf knapp 19% ab. Dahinter folgen AfD, Grüne und SPD. DIW-Präsident Fratscher hat die geplanten Maßnahmen der Bundesregierung gegen die hohen Spritpreise scharf kritisiert. Der erneute Tankrabatt koste viel Geld, das die Bundesregierung eigentlich nicht habe und sei zudem sozial ungerecht, weil er allen gleichermaßen zugutekomme, statt gezielt zu entlasten, so der Ökonom. Italiens Regierung will muslimischen Schülerinnen das Tragen von Gesichtsschleiern an Schulen verbieten. In Italien gehe man mit unverhülltem Gesicht zur Schule, so Regierungschefin Meloni bei der Vorstellung der Pläne. Zudem kündigte sie an, den Anteil ausländischer Schüler pro Klasse zu begrenzen. Diese Obergrenze solle die Integration beschleunigen. In der Fußball-Bundesliga gewann Paderborn am Abend mit 3:1 gegen Hoffenheim. Zuvor hatte es im Aufsteigerduell zwischen Schalke und Elversberg 0:0 gestanden. Leverkusen setzte sich gegen Leipzig mit 2:0 durch. Das deutsche Tennisteam steht zudem im Finale des Davis Cups. Alexander Zverev sorgte für den entscheidenden dritten Punkt. Zuletzt hatte die deutsche Mannschaft 1993 das Finale erreicht. Soweit die Meldungen.
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1: Heute im Nordosten viele Wolken, Schauer und Gewitter, im Südwesten heiter und sonnig und trocken, 16 bis 20, im Südwesten 19 bis 23 Grad.
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1: Mit Michael Daub. Historische Schlappe für die Kanzlerpartei. Erstmals fliegt die CDU aus einem Landtag. In Mecklenburg-Vorpommern kommt sie nur noch auf 4,9%. Sieger ist die AfD mit gut 38%, vor der SPD von Ministerpräsidentin Schwesig mit 35,5%. Linke und Grüne ziehen ebenfalls ein. SPD, Linke und Grüne hätten gemeinsam eine Mehrheit. In Berlin gewinnt die Linke unter Elif Erhard klar mit fast 26%. Die CDU stürzt auf knapp 19% ab. Dahinter folgen AfD, Grüne und SPD. DIW-Präsident Fratscher hat die geplanten Maßnahmen der Bundesregierung gegen die hohen Spritpreise scharf kritisiert. Der erneute Tankrabatt koste viel Geld, das die Bundesregierung eigentlich nicht habe und sei zudem sozial ungerecht, weil er allen gleichermaßen zugutekomme, statt gezielt zu entlasten, so der Ökonom. Italiens Regierung will muslimischen Schülerinnen das Tragen von Gesichtsschleiern an Schulen verbieten. In Italien gehe man mit unverhülltem Gesicht zur Schule, so Regierungschefin Meloni bei der Vorstellung der Pläne. Zudem kündigte sie an, den Anteil ausländischer Schüler pro Klasse zu begrenzen. Diese Obergrenze solle die Integration beschleunigen. In der Fußball-Bundesliga gewann Paderborn am Abend mit 3:1 gegen Hoffenheim. Zuvor hatte es im Aufsteigerduell zwischen Schalke und Elversberg 0:0 gestanden. Leverkusen setzte sich gegen Leipzig mit 2:0 durch. Das deutsche Tennisteam steht zudem im Finale des Davis Cups. Alexander Zverev sorgte für den entscheidenden dritten Punkt. Zuletzt hatte die deutsche Mannschaft 1993 das Finale erreicht. Soweit die Meldungen.
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1: Heute im Nordosten viele Wolken, Schauer und Gewitter, im Südwesten heiter und sonnig und trocken, 16 bis 20, im Südwesten 19 bis 23 Grad.
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1: Mit Michael Taub. Ein Super-GAU für die CDU bei den Landtagswahlen. In Mecklenburg-Vorpommern fliegt sie erstmals aus einem Landesparlament. In Berlin verliert sie klar gegen die Linke. Für die Partei ist das eine historische Zäsur. Der Druck auf den bereits angeschlagenen Kanzler Merz dürfte weiter steigen. Merz selbst spricht von einem Desaster, macht aber deutlich, dass er im Amt bleiben will. Der ukrainische Präsident Zelensky trifft sich nach eigenen Angaben am Rande der UN-Vollversammlung in New York mit US-Präsident Trump. Das schrieb er nach einem Telefonat mit Trump auf X. Thema sei der Krieg in der Ukraine, insbesondere Fragen der Deeskalation und der Sicherheit. Details nannte Zelensky nicht, klar ist aber, dass es ihm erneut vor allem um Patriot-Abwehrraketen für die ukrainische Luftverteidigung gehen dürfte. Zudem braucht die Ukraine dringend Triebwerke für die eigene Produktion von Drohnen und Marschflugkörpern. Über das Design der neuen Euro-Banknoten kann heute noch mitentschieden werden, wer möchte. Die öffentliche Abstimmung geht in ihre letzte Runde. Zur Auswahl stehen 10 Entwürfe mit Motiven wie Beethoven, Marie Curie oder dem Eisvogel. Abgestimmt werden kann auf der Internetseite der Europäischen Zentralbank. Die endgültige Entscheidung über die neuen Scheine fällt voraussichtlich Ende des Jahres. Bundestrainer Jürgen Klopp empfängt heute den ersten Teil seines XXL-Kaders. Bis Mittag sollen alle Spieler in Herzogenaurach eintreffen. Dort bereitet sich das Team auf das erste Klopp-Länderspiel am Donnerstag gegen die Niederlande vor. Bereits am Mittwoch geht es weiter nach Amsterdam. Klopp trifft dabei unter anderem auf seinen neuen Stammtorhüter Marc-André Ter Stegen, Kapitän Joshua Kimmich und gleich 6 Neulinge für seine ersten 4 Spiele hat er 2 fast komplett unterschiedliche Kader nominiert. Soweit die Meldungen.
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1: Heute im Nordosten viele Wolken, Schauer und Gewitter, im Südwesten heiter und sonnig und trocken, 16 bis 20, im Südwesten 19 bis 23 Grad.
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1: Mit Michael Daub. Ein Super-GAU für die CDU bei den Landtagswahlen. In Mecklenburg-Vorpommern fliegt sie erstmals aus einem Landesparlament. In Berlin verliert sie klar gegen die Linke. Für die Partei ist das eine historische Zäsur. Der Druck auf den bereits angeschlagenen Kanzler Merz dürfte weiter steigen. Merz selbst spricht von einem Desaster, macht aber deutlich, dass er im Amt bleiben will. Der ukrainische Präsident Zelensky trifft sich nach eigenen Angaben am Rande der UN-Vollversammlung in New York mit US-Präsident Trump. Das schrieb er nach einem Telefonat mit Trump auf X. Thema sei der Krieg in der Ukraine, insbesondere Fragen der Deeskalation und der Sicherheit. Details nannte Zelensky nicht, klar ist aber, dass es ihm erneut vor allem um Patriot-Abwehrraketen für die ukrainische Luftverteidigung gehen dürfte. Zudem braucht die Ukraine dringend Triebwerke für die eigene Produktion von Drohnen und Marschflugkörpern. Über das Design der neuen Euro-Banknoten kann heute noch mitentschieden werden, wer möchte. Die öffentliche Abstimmung geht in ihre letzte Runde. Zur Auswahl stehen 10 Entwürfe mit Motiven wie Beethoven, Marie Curie oder dem Eisvogel. Abgestimmt werden kann auf der Internetseite der Europäischen Zentralbank. Die endgültige Entscheidung über die neuen Scheine fällt voraussichtlich Ende des Jahres. Bundestrainer Jürgen Klopp empfängt heute den ersten Teil seines XXL-Kaders. Bis Mittag sollen alle Spieler in Herzogenaurach eintreffen. Dort bereitet sich das Team auf das erste Klopp-Länderspiel am Donnerstag gegen die Niederlande vor. Bereits am Mittwoch geht es weiter nach Amsterdam. Klopp trifft dabei unter anderem auf seinen neuen Stammtorhüter Marc-André Ter Stegen, Kapitän Joshua Kimmich und gleich 6 Neulinge für seine ersten 4 Spiele hat er 2 fast komplett unterschiedliche Kader nominiert. Soweit die Meldungen.
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1: Heute im Nordosten viele Wolken, Schauer und Gewitter, im Südwesten heiter und sonnig und trocken, 16 bis 20, im Südwesten 19 bis 23 Grad.
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1: Mit Michael Daub. Nach den Rekordwerten der vergangenen Woche sind die Sprit-

0: Spritpreise am Wochenende leicht gesunken. Ein Liter Super E10 kostete gestern im Schnitt rund 2,28 Euro. Diesel knapp 2,45 Euro. Das sind 2 bis 3 Cent weniger als auf dem Höhepunkt. Für eine stärkere Entlastung soll ab Anfang Oktober erneut ein Tankrabatt gelten. Zunächst befristet bis zum Jahresende. Das Deutschlandticket bleibt gefragt. Im ersten Halbjahr waren gut 5,7 Milliarden Fahrgäste im Nahverkehr unterwegs, 2% mehr als im Vorjahr. Angesichts der Rekordpreise an den Tankstellen werden nun wieder Forderungen nach einem günstigeren Ticket laut. Derzeit kostet es 63 Euro im Monat. Im Bahnfernverkehr gingen die Fahrgastzahlen dagegen leicht zurück. Der TÜV fordert deutlich strengere Kontrollen für besonders leistungsfähige KI-Systeme vor ihrer Veröffentlichung. Die Tests sollen unabhängige Experten durchführen. Jüngste Zwischenfälle hätten gezeigt, dass die Kontrolle durch die Hersteller allein nicht ausreiche. Zuletzt war bekannt geworden, dass sich Googles KI-Modell Gemini bei Tests ohne entsprechende Anweisung in fremde Computer gehackt hatte. Die Umfrage zum Design der neuen Banknoten endet heute. Noch bis Mitternacht läuft die Online-Abstimmung der Europäischen Zentralbank. Mehr als 9 Millionen Menschen haben bereits mitgemacht. Zur Auswahl stehen Entwürfe zu 2 Themen, Kultur und Natur, darunter Motive mit berühmten Europäern wie Leonardo da Vinci oder mit Flüssen und Vögeln wie Eisvogel und Weißstorch. Soweit die Meldungen.
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0: Heute im Nordosten viele Wolken, Schauer und Gewitter, im Südwesten heiter und sonnig und trocken, 16 bis 20, im Südwesten 19 bis 23 Grad.
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1: Mit Michael Daub. Nach den Rekordwerten der vergangenen Woche sind die Spritpreise am Wochenende leicht gesunken. Ein Liter Super E10 kostete gestern im Schnitt rund 2,28 Euro. Diesel knapp 2,45 Euro. Das sind 2 bis 3 Cent weniger als auf dem Höhepunkt. Für eine stärkere Entlastung soll ab Anfang Oktober erneut ein Tankrabatt gelten. Zunächst befristet bis zum Jahresende. Das Deutschlandticket bleibt gefragt. Im ersten Halbjahr waren gut 5,7 Milliarden Fahrgäste im Nahverkehr unterwegs, 2% mehr als im Vorjahr. Angesichts der Rekordpreise an den Tankstellen werden nun wieder Forderungen nach einem günstigeren Ticket laut. Derzeit kostet es 63 Euro im Monat. Im Bahnfernverkehr gingen die Fahrgastzahlen dagegen leicht zurück. Der TÜV fordert deutlich strengere Kontrollen für besonders leistungsfähige KI-Systeme vor ihrer Veröffentlichung. Die Tests sollen unabhängige Experten durchführen. Jüngste Zwischenfälle hätten gezeigt, dass die Kontrolle durch die Hersteller allein nicht ausreiche. Zuletzt war bekannt geworden, dass sich Googles KI-Modell Gemini bei Tests ohne entsprechende Anweisung in fremde Computer gehackt hatte. Die Umfrage zum Design der neuen Banknoten endet heute. Noch bis Mitternacht läuft die Online-Abstimmung der Europäischen Zentralbank. Mehr als 9 Millionen Menschen haben bereits mitgemacht. Zur Auswahl stehen Entwürfe zu zwei Themen, Kultur und Natur, darunter Motive mit berühmten Europäern wie Leonardo da Vinci oder mit Flüssen und Vögeln wie Eisvogel und Weißstorch. Soweit die Meldungen.
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1: In der Nacht auch im Nordosten trocken, nur im Erzgebirge noch ein paar Regenspritzer. Ansonsten wolkig oder gering bewölkt, hier und da Nebel 9 bis 2 Grad. Tagsüber im Nordwesten viele Wolken, in der Mitte und im Süden wolkig, sonst nach Auflösung vom Nebel heiter bis sonnig. Dazu gibt es noch ein paar letzte Schauer im Erzgebirge. 15 Grad im südöstlichen Bergland bis 23 Grad im Südwesten.
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1: Mit Michael Daub. Das Deutschlandticket bleibt der Fahrgastmagnet im öffentlichen Nahverkehr. Gut 5,7 Milliarden Fahrten haben die Verkehrsbetriebe bundesweit im ersten Halbjahr gezählt, so das Statistische Bundesamt. Allerdings zieht das Ticket nicht mehr so stark wie bei seiner Einführung. Experten vermuten auch den mittlerweile auf 63 Euro gestiegenen Preis als Grund. Angesichts der hohen Spritpreise fordern einige, den Preis wieder zu senken. Die deutschen Autokonzerne stecken weiter in der Krise und reagieren mit Kürzungen und wollen Teile der Produktion ins Ausland verlegen. Dagegen hat sich heute die Gewerkschaft IG Metall mit einem Aktionstag bundesweit gestemmt. Mehr als 100.000 Beschäftigte seien mobilisiert worden. Die Gewerkschaft fordert Investitionen in Zukunftstechnologien wie autonomes Fahren. Denn ob Audi, Mercedes oder BMW, Made in Germany zieht nicht mehr, während die Konkurrenz aus China Gas gibt. Geplant waren Sternmärsche und Kundgebungen unter dem Motto Zukunft statt Kahlschlag. Nach den Wahlniederlagen von Berlin und Mecklenburg-Vorpommern wächst der Druck auf Kanzler Merz. Aus mehreren CDU-Landesverbänden kommt deutliche Kritik. Merz fehle es an Empathie, im Bund könne es so nicht weitergehen. Berlins scheidender regierender Bürgermeister Wegner von der CDU macht den Gegenwind aus der Bundesrepublik mitverantwortlich für das schlechte Abschneiden. Rückendeckung erhält Merz dagegen von der CDU, eine Personaldebatte werde es nicht geben. Für jedes zweite Unternehmen ist die Bürokratie das größte Problem des Wirtschaftsstandorts Deutschland. Das zeigt eine Umfrage des Münchner IFO-Instituts. Mit deutlichem Abstand folgen hohe Energie- und Arbeitskosten. Dabei unterscheiden sich die Sorgen je nach Branche. Die Industrie leidet besonders unter den Energiepreisen, dem Bau fehlen Fachkräfte und der Handel kämpft mit einer schwachen Nachfrage. Soweit die Meldungen.
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1: In der Nacht auch im Nordosten trocken, nur im Erzgebirge noch ein paar Regenspritzer. Ansonsten wolkig oder gering bewölkt, hier unter Nebel 9 bis 2 Grad. Tagsüber im Nordwesten viele Wolken, in der Mitte und im Süden wolkig, sonst nach Auflösung vom Nebel heiter bis sonnig. Dazu gibt es noch ein paar letzte Schauer im Erzgebirge. 15 Grad im südöstlichen Bergland bis 23 Grad im Südwesten.
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2: Mit Michael Daub. Das Deutschlandticket bleibt der Fahrgastmagnet im öffentlichen Nahverkehr. Gut 5,7 Milliarden Fahrten haben die Verkehrsbetriebe bundesweit im ersten Halbjahr gezählt, so das Statistische Bundesamt. Allerdings zieht das Ticket nicht mehr so stark wie bei seiner Einführung. Experten vermuten auch den mittlerweile auf 63 Euro gestiegenen Preis als Grund. Angesichts der hohen Spritpreise fordern einige, den Preis wieder zu senken. Die deutschen Autokonzerne stecken weiter in der Krise und reagieren mit Kürzungen und wollen Teile der Produktion ins Ausland verlegen. Dagegen hat sich heute die Gewerkschaft IG Metall mit einem Aktionstag bundesweit gestemmt. Mehr als 100.000 Beschäftigte seien mobilisiert worden. Die Gewerkschaft fordert Investitionen in Zukunftstechnologien wie autonomes Fahren, denn ob Audi, Mercedes oder BMW, Made in Germany zieht nicht mehr, während die Konkurrenz aus China Gas gibt. Geplant waren Sternmärsche und Kundgebungen unter dem Motto Zukunft statt Kahlschlag. Nach den Wahlniederlagen von Berlin und Mecklenburg-Vorpommern wächst der Druck auf Kanzler Merz. Aus mehreren CDU-Landesverbänden kommt deutliche Kritik. Merz fehle es an Empathie, im Bund könne es so nicht weitergehen. Berlins scheidender regierender Bürgermeister Wegner von der CDU macht den Gegenwind aus der Bundesrepublik mitverantwortlich für das schlechte Abschneiden. Rückendeckung erhält Merz dagegen von der CDU. Eine Personaldebatte werde es nicht geben. Für jedes zweite Unternehmen ist die Bürokratie das größte Problem des Wirtschaftsstandorts Deutschland. Das zeigt eine Umfrage des Münchner IFO-Instituts. Mit deutlichem Abstand folgen hohe Energie- und Arbeitskosten. Dabei unterscheiden sich die Sorgen je nach Branche. Die Industrie leidet besonders unter den Energiepreisen, dem Bau fehlen Fachkräfte und der Handel kämpft mit einer schwachen Nachfrage. Soweit die Meldungen.
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2: In der Nacht auch im Nordosten trocken, nur im Erzgebirge noch ein paar Regenspritzer. Ansonsten wolkig oder gering bewölkt, hier unter Nebel 9 bis 2 Grad. Tagsüber im Nordwesten viele Wolken, in der Mitte und im Süden wolkig, sonst nach Auflösung vom Nebel heiter bis sonnig. Dazu gibt es noch ein paar letzte Schauer im Erzgebirge. 15 Grad im südöstlichen Bergland bis 23 Grad im Südwesten.
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1: Mit Michael Daub. Nach den Rekordwerten der vergangenen Woche sind die Spritpreise am Wochenende leicht gesunken. Ein Liter Super E10 kostete gestern im Schnitt rund 2,28 Euro. Diesel knapp 2,45 Euro. Das sind 2 bis 3 Cent weniger als auf dem Höhepunkt. Für eine stärkere Entlastung soll ab Anfang Oktober erneut ein Tankrabatt gelten, zunächst befristet bis zum Jahresende. Das Deutschlandticket bleibt gefragt. Im ersten Halbjahr waren gut 5,7 Milliarden Fahrgäste im Nahverkehr unterwegs, 2% mehr als im Vorjahr. Angesichts der Rekordpreise an den Tankstellen werden nun wieder Forderungen nach einem günstigeren Ticket laut. Derzeit kostet es 63 Euro im Monat. Im Bahnfernverkehr

0: Hier gingen die Fahrgastzahlen dagegen leicht zurück. Der TÜV fordert deutlich strengere Kontrollen für besonders leistungsfähige KI-Systeme vor ihrer Veröffentlichung. Die Tests sollen unabhängige Experten durchführen. Jüngste Zwischenfälle hätten gezeigt, dass die Kontrolle durch die Hersteller allein nicht ausreiche. Zuletzt war bekannt geworden, dass sich Googles KI-Modell Gemini bei Tests ohne entsprechende Anweisung in fremde Computer gehackt hatte. Die Umfrage zum Design der neuen Banknoten endet heute. Noch bis Mitternacht läuft die Online-Abstimmung der Europäischen Zentralbank. Mehr als 9 Millionen Menschen haben bereits mitgemacht. Zur Auswahl stehen Entwürfe zu zwei Themen, Kultur und Natur, darunter Motive mit berühmten Europäern wie Leonardo da Vinci oder mit Flüssen und Vögeln wie Eisvogel und Weißstorch. Soweit die Meldungen.
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0: In der Nacht auch im Nordosten trocken, nur im Erzgebirge noch ein paar Regenspritzer. Ansonsten wolkig oder gering bewölkt, hier unter Nebel 9 bis 2 Grad. Tagsüber im Nordwesten viele Wolken, in der Mitte und im Süden wolkig, sonst nach Auflösung vom Nebel heiter bis sonnig. Dazu gibt es noch ein paar letzte Schauer im Erzgebirge. 15 Grad im südöstlichen Bergland bis 23 Grad im Südwesten.
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1: Mit Michael Daub. Nach den Rekordwerten der vergangenen Woche sind die Spritpreise am Wochenende leicht gesunken. Ein Liter Super E10 kostete gestern im Schnitt rund 2,28 Euro. Diesel knapp 2,45 Euro. Das sind 2 bis 3 Cent weniger als auf dem Höhepunkt. Für eine stärkere Entlastung soll ab Anfang Oktober erneut ein Tankrabatt gelten, zunächst befristet bis zum Jahresende. Das Deutschlandticket bleibt gefragt. Im ersten Halbjahr waren gut 5,7 Milliarden Fahrgäste im Nahverkehr unterwegs, 2% mehr als im Vorjahr. Angesichts der Rekordpreise an den Tankstellen werden nun wieder Forderungen nach einem günstigeren Ticket laut. Derzeit kostet es 63 Euro im Monat. Im Bahnfernverkehr gingen die Fahrgastzahlen dagegen leicht zurück. Der TÜV fordert deutlich strengere Kontrollen für besonders leistungsfähige KI-Systeme vor ihrer Veröffentlichung. Die Tests sollen unabhängige Experten durchführen. Jüngste Zwischenfälle hätten gezeigt, dass die Kontrolle durch die Hersteller allein nicht ausreiche. Zuletzt war bekannt geworden, dass sich Googles KI-Modell Gemini bei Tests ohne entsprechende Anweisung in fremde Computer gehackt hatte. Die Umfrage zum Design der neuen Banknoten endet heute. Noch bis Mitternacht läuft die Online-Abstimmung der Europäischen Zentralbank. Mehr als 9 Millionen Menschen haben bereits mitgemacht. Zur Auswahl stehen Entwürfe zu 2 Themen, Kultur und Natur, darunter Motive mit berühmten Europäern wie Leonardo da Vinci oder mit Flüssen und Vögeln wie Eisvogel und Weißstorch. Soweit die Meldungen.
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1: In der Nacht auch im Nordosten trocken, nur im Erzgebirge noch ein paar Regenspritzer. Ansonsten wolkig oder gering bewölkt, hier unter Nebel 9 bis 2 Grad. Tagsüber im Nordwesten viele Wolken, in der Mitte und im Süden wolkig, sonst nach Auflösung vom Nebel heiter bis sonnig. Dazu gibt es noch ein paar letzte Schauer im Erzgebirge. 15 Grad im südöstlichen Bergland bis 23 Grad im Südwesten.
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1: Mit Michael Daub. Das Deutschland-Ticket bleibt der Fahrgastmagnet im öffentlichen Nahverkehr. Gut 5,7 Milliarden Fahrten haben die Verkehrsbetriebe bundesweit im ersten Halbjahr gezählt, so das Statistische Bundesamt. Allerdings zieht das Ticket nicht mehr so stark wie bei seiner Einführung. Experten vermuten auch den mittlerweile auf 63 Euro gestiegenen Preis als Grund. Angesichts der hohen Spritpreise fordern einige, den Preis wieder zu senken. Die deutschen Autokonzerne stecken weiter in der Krise und reagieren mit Kürzungen und wollen Teile der Produktion ins Ausland verlegen. Dagegen hat sich heute die Gewerkschaft IG Metall mit einem Aktionstag bundesweit gestemmt. Mehr als 100.000 Beschäftigte seien mobilisiert worden. Die Gewerkschaft fordert Investitionen in Zukunftstechnologien wie autonomes Fahren, denn ob Audi, Mercedes oder BMW, Made in Germany zieht nicht mehr, während die Konkurrenz aus China Gas gibt. Geplant waren Sternmärsche und Kundgebungen unter dem Motto Zukunft statt Kahlschlag. Nach den Wahlniederlagen von Berlin und Mecklenburg-Vorpommern wächst der Druck auf Kanzler Merz. Aus mehreren CDU-Landesverbänden kommt deutliche Kritik. Merz fehle es an Empathie, im Bund könne es so nicht weitergehen. Berlins scheidender regierender Bürgermeister Wegner von der CDU macht den Gegenwind aus der Bundesrepublik mitverantwortlich für das schlechte Abschneiden. Rückendeckung erhält Merz dagegen von der CDU, eine Personaldebatte werde es nicht geben. Für jedes zweite Unternehmen ist die Bürokratie das größte Problem des Wirtschaftsstandorts Deutschland. Das zeigt eine Umfrage des Münchner IFO-Instituts. Mit deutlichem Abstand folgen hohe Energie- und Arbeitskosten. Dabei unterscheiden sich die Sorgen je nach Branche. Die Industrie leidet besonders unter den Energiepreisen, dem Bau fehlen Fachkräfte und der Handel kämpft mit einer schwachen Nachfrage. Soweit die Meldungen.
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1: In der Nacht auch im Nordosten trocken, nur im Erzgebirge noch ein paar Regenspritzer. Ansonsten wolkig oder gering bewölkt, hier unter Nebel 9 bis 2 Grad. Tagsüber im Nordwesten viele Wolken, in der Mitte und im Süden wolkig, sonst nach Auflösung vom Nebel heiter bis sonnig. Dazu gibt es noch ein paar letzte Schauer im Erzgebirge. 15 Grad im südöstlichen Bergland bis 23 Grad im Südwesten.
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1: Mit Michael Daub. Das Deutschlandticket bleibt der Fahrgastmagnet im öffentlichen Nahverkehr. Gut 5,7 Milliarden Fahrten haben die Verkehrsbetriebe bundesweit im ersten Halbjahr gezählt, so das Statistische Bundesamt. Allerdings zieht das Ticket nicht mehr so stark wie bei seiner Einführung. Experten vermuten auch den mittlerweile auf 63 Euro gestiegenen Preis als Grund. Angesichts der hohen Spritpreise fordern einige, den Preis wieder zu senken. Die deutschen Autokonzerne stecken weiter in der Krise und reagieren mit Kürzungen und wollen Teile der Produktion ins Ausland verlegen. Dagegen hat sich heute die Gewerkschaft IG Metall mit einem Aktionstag bundesweit gestemmt. Mehr als 100.000 Beschäftigte seien mobilisiert worden. Die Gewerkschaft fordert Investitionen in Zukunftstechnologien wie autonomes Fahren, denn ob Audi, Mercedes oder BMW, Made in Germany zieht nicht mehr, während die Konkurrenz aus China Gas gibt. Geplant waren Sternmärsche und Kundgebungen unter dem Motto Zukunft statt Kahlschlag. Nach den Wahlniederlagen von Berlin und Mecklenburg-Vorpommern wächst der Druck auf Kanzler Merz. Aus mehreren CDU-Landesverbänden kommt deutliche Kritik. Merz fehle es an Empathie, im Bund könne es so nicht weitergehen. Berlins scheidender regierender Bürgermeister Wegner von der CDU macht den Gegenwind aus der Bundesrepublik mitverantwortlich für das schlechte Abschneiden. Rückendeckung erhält Merz dagegen von der CDU. Eine Personaldebatte werde es nicht geben. Für jedes zweite Unternehmen ist die Bürokratie das größte Problem des Wirtschaftsstandorts Deutschland. Das zeigt eine Umfrage des Münchner IFO-Instituts. Mit deutlichem Abstand folgen hohe Energie- und Arbeitskosten. Dabei unterscheiden sich die Sorgen je nach Branche. Die Industrie leidet besonders unter den Energiepreisen, dem Bau fehlen Fachkräfte und der Handel kämpft mit einer schwachen Nachfrage. Soweit die Meldungen.
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1: In der Nacht auch im Nordosten trocken, nur im Erzgebirge noch ein paar Regenspritzer. Ansonsten wolkig oder gering bewölkt, hier unter Nebel 9 bis 2 Grad. Tagsüber im Nordwesten viele Wolken, in der Mitte und im Süden wolkig, sonst nach Auflösung vom Nebel heiter bis sonnig. Dazu gibt es noch ein paar letzte Schauer im Erzgebirge. 15 Grad im südöstlichen Bergland bis 23 Grad im Südwesten.
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1: Mit Michael Daub. Das Deutschland-Ticket bleibt der Fahrgastmagnet im öffentlichen Nahverkehr. Gut 5,7 Milliarden Fahrten haben die Verkehrsbetriebe bundesweit im ersten Halbjahr gezählt, so das Statistische Bundesamt. Allerdings zieht das Ticket nicht mehr so stark wie bei seiner Einführung. Experten vermuten auch den mittlerweile auf 63 Euro gestiegenen Preis als Grund. Angesichts der hohen Spritpreise fordern einige, den Preis wieder zu senken. Die deutschen Autokonzerne stecken weiter in der Krise und reagieren mit Kürzungen und wollen Teile der Produktion ins Ausland verlegen. Dagegen hat sich heute die Gewerkschaft IG Metall mit einem Aktionstag bundesweit gestemmt. Mehr als 100.000 Beschäftigte seien mobilisiert worden. Die Gewerkschaft fordert Investitionen in Zukunftstechnologien wie autonomes Fahren, denn ob Audi, Mercedes oder BMW, Made in Germany zieht nicht mehr, während die Konkurrenz aus China Gas gibt. Geplant waren Sternmärsche und Kundgebungen unter dem Motto Zukunft statt Kahlschlag. Nach den Wahlniederlagen von Berlin und Mecklenburg-Vorpommern wächst der Druck auf Kanzler Merz. Aus mehreren CDU-Landesverbänden kommt deutliche Kritik. Merz fehle es an Empathie, im Bund könne es so nicht weitergehen. Berlins scheidender regierender Bürgermeister Wegner von der CDU macht den Gegenwind aus der Bundesrepublik mitverantwortlich für das schlechte Abschneiden. Rückendeckung erhält Merz dagegen von der CDU. Eine Personaldebatte werde es nicht geben. Für jedes zweite Unternehmen ist die Bürokratie das größte Problem des Wirtschaftsstandorts Deutschland. Das zeigt eine Umfrage des Münchner IFO-Instituts. Mit deutlichem Abstand folgen hohe Energie- und Arbeitskosten. Dabei unterscheiden sich die Sorgen je nach Branche. Die Industrie leidet besonders unter den Energiepreisen, dem Bau fehlen Fachkräfte und der Handel kämpft mit einer schwachen Nachfrage. Soweit die Meldungen.
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1: In der Nacht auch im Nordosten trocken, nur im Erzgebirge noch ein paar Regenspritzer. Ansonsten wolkig oder gering bewölkt, hier und da Nebel 9 bis 2 Grad. Tagsüber im Nordwesten viele Wolken, in der Mitte und im Süden wolkig, sonst nach Auflösung vom Nebel heiter bis sonnig. Dazu gibt es noch ein paar letzte Schauer im Erzgebirge. 15 Grad im südöstlichen Bergland bis 23 Grad im Südwesten.
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1: Mit Michael Daub. Das Deutschland-Ticket bleibt der Fahrgastmagnet im öffentlichen Nahverkehr. Gut 5,7 Milliarden Fahrten haben die Verkehrsbetriebe bundesweit im ersten Halbjahr gezählt, so das Statistische Bundesamt. Allerdings zieht das Ticket nicht mehr so stark wie bei seiner Einführung. Experten vermuten auch den mittlerweile auf 63 Euro gestiegenen Preis als Grund. Angesichts der hohen Spritpreise fordern einige, den Preis wieder zu senken. Die deutschen Autokonzerne stecken weiter in der Krise und reagieren mit Kürzungen und wollen Teile der Produktion ins Ausland verlegen. Dagegen hat sich heute die Gewerkschaft IG Metall mit einem Aktionstag bundesweit gestemmt. Mehr als 100.000 Beschäftigte seien mobilisiert worden. Die Gewerkschaft fordert Investitionen in Zukunftstechnologien wie autonomes Fahren. Denn ob Audi, Mercedes oder BMW, Made in Germany zieht nicht mehr, während die Konkurrenz aus China Gas gibt. Geplant waren Sternmärsche und Kundgebungen unter dem Motto Zukunft statt Kahlschlag. Nach den Wahlniederlagen von Berlin und Mecklenburg-Vorpommern wächst der Druck auf Kanzler Merz. Aus mehreren CDU-Landesverbänden kommt deutliche Kritik. Merz fehle es an Empathie, im Bund könne es so nicht weitergehen. Berlins scheidender regierender Bürgermeister Wegner von der CDU macht den Gegenwind aus der Bundesrepublik mitverantwortlich für das schlechte Abschneiden. Rückendeckung erhält Merz dagegen von der CDU. Eine Personaldebatte werde es nicht geben. Für jedes zweite Unternehmen ist die Bürokratie das größte Problem des Wirtschaftsstandorts Deutschland. Das zeigt eine Umfrage des Münchner IFO-Instituts. Mit deutlichem Abstand folgen hohe Energie- und Arbeitskosten. Dabei unterscheiden sich die Sorgen je nach Branche. Die Industrie leidet besonders unter den Energiepreisen, dem Bau fehlen Fachkräfte und der Handel kämpft mit einer schwachen Nachfrage. Soweit die Meldungen.
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1: In der Nacht auch im Nordosten trocken, nur im Erzgebirge noch ein paar Regenspritzer. Ansonsten wolkig oder gering bewölkt, hier unter Nebel 9 bis 2 Grad. Tagsüber im Nordwesten viele Wolken, in der Mitte und im Süden wolkig, sonst nach Auflösung vom Nebel heiter bis sonnig. Dazu gibt es noch ein paar letzte Schauer im Erzgebirge. 15 Grad im südöstlichen Bergland bis 23 Grad im Südwesten.
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1: Mit Michael Daub. Das Deutschlandticket bleibt der Fahrgastmagnet im öffentlichen Nahverkehr. Gut 5,7 Milliarden Fahrten haben die Verkehrsbetriebe bundesweit im ersten Halbjahr gezählt, so das Statistische Bundesamt. Allerdings zieht das Ticket nicht mehr so stark wie bei seiner Einführung. Experten vermuten auch den mittlerweile auf 63 Euro gestiegenen Preis als Grund. Angesichts der hohen Spritpreise fordern einige, den Preis wieder zu senken. Die deutschen Autokonzerne stecken weiter in der Krise und reagieren mit Kürzungen und wollen Teile der Produktion ins Ausland verlegen. Dagegen hat sich heute die Gewerkschaft IG Metall mit einem Aktionstag bundesweit gestemmt. Mehr als 100.000 Beschäftigte seien mobilisiert worden. Die Gewerkschaft fordert Investitionen in Zukunftstechnologien wie autonomes Fahren, denn ob Audi, Mercedes oder BMW, Made in Germany zieht nicht mehr, während die Konkurrenz aus China Gas gibt. Geplant waren Sternmärsche und Kundgebungen unter dem Motto Zukunft statt Kahlschlag. Nach den Wahlniederlagen von Berlin und Mecklenburg-Vorpommern wächst der Druck auf Kanzler Merz. Aus mehreren CDU-Landesverbänden kommt deutliche Kritik. Merz fehle es an Empathie, im Bund könne es so nicht weitergehen. Berlins scheidender regierender Bürgermeister Wegner von der CDU macht den Gegenwind aus der Bundesrepublik mitverantwortlich für das schlechte Abschneiden. Rückendeckung erhält Merz dagegen von der CDU. Eine Personaldebatte werde es nicht geben. Für jedes zweite Unternehmen ist die Bürokratie das größte Problem des Wirtschaftsstandorts Deutschland. Das zeigt eine Umfrage des Münchner IFO-Instituts. Mit deutlichem Abstand folgen hohe Energie- und Arbeitskosten. Dabei unterscheiden sich die Sorgen je nach Branche. Die Industrie leidet besonders unter den Energiepreisen, dem Bau fehlen Fachkräfte und der Handel kämpft mit einer schwachen Nachfrage. Soweit die Meldungen.
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1: In der Nacht auch im Nordosten trocken, nur im Erzgebirge noch ein paar Regenspritzer. Ansonsten wolkig oder gering bewölkt, hier und da Nebel 9 bis 2 Grad. Tagsüber im Nordwesten viele Wolken, in der Mitte und im Süden wolkig, sonst nach Auflösung vom Nebel heiter bis sonnig. Dazu gibt es noch ein paar letzte Schauer im Erzgebirge. 15 Grad im südöstlichen Bergland bis 23 Grad im Südwesten.
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1: Mit Michael Daub. Das Deutschland-Ticket bleibt der Fahrgastmagnet im öffentlichen Nahverkehr. Gut 5,7 Milliarden Fahrten haben die Verkehrsbetriebe bundesweit im ersten Halbjahr gezählt, so das Statistische Bundesamt. Allerdings zieht das Ticket nicht mehr so stark wie bei seiner Einführung. Experten vermuten auch den mittlerweile auf 63 Euro gestiegenen Preis als Grund. Angesichts der hohen Spritpreise fordern einige, den Preis wieder zu senken. Die deutschen Autokonzerne stecken weiter in der Krise und reagieren mit Kürzungen und wollen Teile der Produktion ins Ausland verlegen. Dagegen hat sich heute die Gewerkschaft IG Metall mit einem Aktionstag bundesweit gestemmt. Mehr als 100.000 Beschäftigte seien mobilisiert worden. Die Gewerkschaft fordert Investitionen in Zukunftstechnologien wie autonomes Fahren, denn ob Audi, Mercedes oder BMW, Made in Germany zieht nicht mehr, während die Konkurrenz aus China Gas gibt. Geplant waren Sternmärsche und Kundgebungen unter dem Motto Zukunft statt Kahlschlag. Nach den Wahlniederlagen von Berlin und Mecklenburg-Vorpommern wächst der Druck auf Kanzler Merz. Aus mehreren CDU-Landesverbänden kommt deutliche Kritik. Merz fehle es an Empathie, im Bund könne es so nicht weitergehen. Berlins scheidender regierender Bürgermeister Wegner von der CDU macht den Gegenwind aus der Bundesrepublik mitverantwortlich für das schlechte Abschneiden. Rückendeckung erhält Merz dagegen von der CDU. Eine Personaldebatte werde es nicht geben. Für jedes zweite Unternehmen ist die Bürokratie das größte Problem des Wirtschaftsstandorts Deutschland. Das zeigt eine Umfrage des Münchner IFO-Instituts. Mit deutlichem Abstand folgen hohe Energie- und Arbeitskosten. Dabei unterscheiden sich die Sorgen je nach Branche. Die Industrie leidet besonders unter den Energiepreisen, dem Bau fehlen Fachkräfte und der Handel kämpft mit einer schwachen Nachfrage. Soweit die Meldungen.
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1: In der Nacht auch im Nordosten trocken, nur im Erzgebirge noch ein paar Regenspritzer. Ansonsten wolkig oder gering bewölkt, hier unter Nebel 9 bis 2 Grad. Tagsüber im Nordwesten viele Wolken, in der Mitte und im Süden wolkig, sonst nach Auflösung vom Nebel heiter bis sonnig. Dazu gibt es noch ein paar letzte Schauer im Erzgebirge. 15 Grad im südöstlichen Bergland bis 23 Grad im Südwesten.
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